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0: Einen wunderschönen guten Morgen, Haustime, hier an diesem wunderschönen Mittwoch. Mittlerweile ist es schon der 22. diesen Monats und ich war nicht einmal auf Sendung. Hat den einfachen Hintergrund, erstens Urlaub, zweitens umräumen. Wir haben hier erfolgreich 3 Zimmer umgeräumt und ich sende jetzt von hier. Deswegen, ich bin mal kurz da. Eigentlich war der Plan jetzt noch zu schlafen, weil es ist ja noch früher Morgen, aber eigentlich...
1: Let's go.
0: Genau, let's go. Eigentlich hat meine Nase da was anderes gemeint und bevor ich jetzt die ganze Zeit hin und her renne, habe ich gesagt, komm, gehst du auf Sendung, los geht's. Deswegen habt ihr jetzt katastrophale 5400 Sekunden Zeit, meinen musikalischen Klängen zu lauschen. Ihr habt Zeit, was in die große Wunschbox zu schreiben, was in die Telegram-Gruppe zu schreiben oder einfach zu lauschen. Ich wünsche euch einen perfekten Morgen. Ich gucke hier aus dem Fenster mittlerweile und da ist wirklich Sonne, blauer Himmel, leichte kleine weiße Wolken. Also besser kann man in diesem Mittwoch nicht starten.

Ja, es ist schon was passiert. Der Jörg 42 aus Müsen schreibt: Guten Morgen, Hausheim. Da bin ich ja überrascht, dass so zeitig ein DJ an Deck ist. Ja, ich bin selber überrascht. Der Plan war, wie gesagt, eigentlich noch ein bisschen schlafen. Aber naja, da nutze ich gleich mal die Gelegenheit und grüße die liebe Lisa mit 28 A's. Auf jeden Fall. Lisa, meine alte Chefin hieß Lisa, so auch eine ganz liebe auf jeden Fall, die mit mir gerade den Laden alleine rockt. Also quasi alleine rocken geht ja nicht, weil ihr seid ja schon mal zu zweit. Wer auch noch solche kleinen Problemchen am Morgen hat, festzustellen, ob man alleine ist oder zu zweit, dann schreibt einfach was in die große Wunschbox. Ihr seht, die Grüße kommen an und dann können wir darüber offen und ehrlich reden. Das ist überhaupt kein Problem. Ich bin jetzt erstmal noch auf jeden Fall bis um 8 da, bis um 7 erstmal hier live und dann kommt ja Werbung. Darauf freut sich ja schon jeder hier ganz ausführlich, diese einsame, klassische Werbung.

Leute, 1657 Sekunden habt ihr schon geschafft von meiner Show, von den 5400 Sekunden, und ich habe gerade katastrophal festgestellt, dass wir 3 Minuten Werbezeit haben. Das sind 180 Sekunden, die von den 5400 Sekunden fehlen, aber ihr habt schon 30% meiner Show geschafft, und das Schöne ist, dass Sepp ist auch wieder da, pünktlich zur Werbung gleich, und der Jörg schreibt nochmal aus Mülsen 42, die Isa mit I fragt, ob wir wach sind. Fragt, ob du Wir sind wach von Laika spielen könntest. Oder Flat Eric passt mir gerade irgendwie geiler, von da nehme ich den in der nächsten Runde. Und dann schauen wir einfach mal, wer alles flach, Eric und wach und genau. Es ist viel zu früh am Morgen, deswegen schön, dass ihr da seid, dass ihr zuhört. Und wie gesagt, gleich erstmal die Werbung.

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Haustime. So schnell ist die Werbung vorbei und der erste Track auch schon wieder. Wir haben an diesem Mittwoch schon 7 Stunden und 10 Minuten erfolgreich hinter uns gebracht und dieses schwarze Vinyl dreht sich im Kreis und sobald man hier nichts macht, dreht die sich immer weiter im Kreis, aus irgendwann Stromausfall. Deswegen, wenn ihr was loswerden wollt, schreibt es in die große Wunschbox oder schreibt es einfach in die Telegram-Gruppe oder hört einfach zu, genießt diesen sensationellen Sonnenaufgang. Na gut, Sonne ist ja schon Aufgang, aber es ist hell, es ist schön draußen. Es ist einfach ein Mittwoch, wie er heute besser nicht gepasst hätte, weil wir wissen ja nicht, was sonst passiert wäre. In diesem Sinne halte ich meinen Schnabel. Wie gesagt, 2936 Sekunden haben wir noch hier bei Haustime am Morgen mit eurem Nix Geta.

Ja, es sind noch voll erfolgreich 2370 Sekunden, 3030 Sekunden habt ihr schon geschafft. Es ist immer sensationell, dass dieser Countdown hier runterläuft, während diese weiße Vinyl, ja, Alter Ego hat eine weiße Vinyl rausgebracht und Robby 29 aus Weifsbach hat was in den Chat gebracht. Na gut, in den Chat, nicht in die große Wunschbox. Servus, sag mal, was ist denn hier los? Das frage ich mich auch, was hier los ist. Kann jemand nicht schlafen? Nein, konnte ich wirklich nicht. Um 6 war meine Nase sowas von dicht. Ich habe gesagt, ich stehe auf und gehe auf Sendung. Ach übrigens, schöne Bretter haust du raus. Weiter so, Kuss. Wusste gar nicht, dass Vinyl aus Holz ist. Aber naja, wenn es schöne Bretter sind, das ist doch schön. Hauptsache, es ist schön an diesem wunderschönen Mittwoch, der 22.

Wir haben einen Brief gekriegt. Wieso denke ich jetzt an dieses doofe Lied? Aber auf jeden Fall, der Sascha 41 aus Hannover schreibt: Moin, moin, Nixreder, da ich gerade erst zugeschalten habe, würde ich mich über eine Verlängerung freuen. Ja, klasse, dann stehe ich auf, so wie ich. Auf jeden Fall würde ich. Nee, das wäre. Genau, das ist ja mit gemein. Nein, ihr wusstet ja gar nicht, dass ich da bin. Ich wusste es vor 6.20 Uhr, wusste ich auch nicht, dass ich jetzt auf Sendung gehe. Also von daher, alles gut. Ich würde mich über irgendwas von Talstraße 3 bis 5 freuen. Ja, das, ja, mal gucken, ob die, mal schauen. Auf jeden Fall, Grüße gehen raus an dich, Ramon, Familie S, Familie BW, We Are One, wenn ihr auch was loswerden wollt. Noch habt ihr erfolgreich 1433 Sekunden Zeit, etwas in die Gruß- und Beschwerdebox reinzuklimpern. Und dann schauen wir mal, was passiert hier ab hier bei Haustime FM.

Yes, klar! Ich habe das geliebt. Also damals, ich war unterwegs und da habe ich die Jungs live gesehen, Breakfast Club. Es ist ein Fest und ein Abriss gewesen. Das war sensationell, genauso wie ihr hier sensationell live dabei seid. Hier ab 4, nein, nicht ab 4, seit 6.30 Uhr. Mit 7200 Guten Morgen Sekunden. Die Mori hat geschrieben, aus dem der das Obstkorb, lieber Nick, danke für die spontane Frühschicht, so kann der Tag doch gut starten. Ja, ich wäre lieber im Bett gewesen, aber naja, jetzt sind wir hier und jetzt habt ihr kein Bier, weil zum Frühstück Bier, ich weiß es nicht. Auf jeden Fall, dir später eine gute Schicht und allen Hörern einen schönen Tag. Die Mori, ja, den schönen Tag wünsche ich dir zurück und jetzt lausche ich mir noch den Klängen von Breakfast Club und danach geht's erstmal 2 Minuten 12 in die Werbung und die Werbung ist wichtig, weil ohne Werbung würde ja...

0: sind 100. Ne? 100. 3. Nee, 100. Jetzt kommt man durcheinander. 132 Sekunden Werbung ab. Jetzt.
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Alter! Das ist nicht Berlin! Das ist auch nicht Hamburg, weißt du? Das ist Kiez, Digga! 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Hier wird geswaggt,

Mittlerweile haben wir es 8.08 Uhr an diesem wunderschönen Mittwoch. Es ist der 22.07., wen es interessiert. Und wir haben noch 1318 Sekunden, wenn hier noch irgendwas passiert, dass wir hier doch bis um 9 durchziehen. Schauen wir einfach mal, was passiert. Wenn ihr was loswerden wollt, ab in die große Beschwerdebox, entweder über die Handy-App oder über die Webseite. Ihr könnt auch gerne in die Telegram-Gruppe kommen. Es gibt so viele Möglichkeiten, eure gute Laune loszuwerden. Und ich gucke jetzt nochmal aus dem Fenster und ich muss sagen, der Himmel, es ist wirklich ein sehr hellblauer Himmel, leichte Wolken. Es ist ein wunderschöner Mittwoch für die, die auf schönes Wetter stehen. Also was ist schön? Schön in Definition. Sonne, trocken, kurze Hose. Na gut, kurze Hose, draußen sind 15 Grad, aber Leute, es regnet nicht. Und außerdem das Positive, wenn es regnet, ihr müsst nicht im Garten gießen gehen. Das ist ganz, ganz wichtig.

3 nach dem Motto Please Don't Stop the Music habe ich einfach mal bis um 9 verlängert. Das sind dann auch klasse 9000 Sekunden, also sehr passend. 9 Uhr, 9000 Sekunden. Sollte es ein Fest werden, ist das ein Zeichen? Wir wissen es nicht, bleibt einfach dran. Vielleicht aber auch nicht, vielleicht müsst ihr auch gerade arbeiten und ihr könnt nicht zuhören oder es steht gerade erst auf, so wie meine Frau, die gerade im Hintergrund steht und meint, ich stehe jetzt auf. Also von daher, schreibt einfach mal, was ihr heute noch so Schönes macht an diesem wunderschönen Mittwoch.

Mit dieser Vinyl geht ein Gruß raus an den Sepp, der gerade arbeiten muss, erfolgreich. Und er meint, er hört zu. Mal gucken, ob er wirklich zuhört. Da kann er ja mal kurz schreiben, ich höre noch zu. Das wäre sensationell, weil dann wüssten wir, er hört die noch zu. Genau, weil ich bin ja erst seit 8205 Sekunden auf Sendung hier bei Haustime, euer Nixgitter am Morgen.

Sascha aus Hannover ist 41 Jahre alt. Wer hätte das gedacht? Jetzt wissen wir es. Sascha, 41, aus Hannover, ist 41 Jahre alt. Warum weiß ich das? Weil es hier steht und deine Nachricht ist ein Hashtag. Und Hashtag ist Werbung, Werbung kommt dann gleich. Ne? Wir können mal ganz schnell lunchen. Werbung geht heute, jetzt diese Runde, 1 Minute 27. Also wenn ich überlege, die erste Werbung um 7 war 3 Minuten. Wir werden kürzer mit Werbung. Es ist sehr schön. Deswegen hören wir dann einfach mal in die Werbung rein. Und der Sascha meinte mit seiner Hashtag-Verlängerung, weiß, mega geiles. Könnt ihr mal gucken, ob es funktioniert, dieser Hashtag. Wir werden es vielleicht zusammen herausfinden, ab um 9 hier bei Haustime FM.

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Mit diesen Sappenklemmen begrüße ich euch ganz herzlich heute hier am 22.07. 9.05 Uhr, also 9 Stunden 5 Minuten ist dieser Tag schon alt. Und wenn man sagt alt, ist er wirklich schon alt. Deswegen, wir haben heute schon 9.319 Sekunden zusammen verbracht. Und jetzt sind jetzt wirklich die letzten 1.470 Sekunden, die wir zusammen in meine musikalischen Klänge lauschen, beziehungsweise meiner Track-Auswahl. Und danach gibt es keine Verlängerung. Danach gibt es erstmal eine Playlist bis um 12 und danach geht es hier weiter live hier ab 4. Und ich bedanke mich, dass ihr da seid und ich freue mich, dass ihr da seid. In diesem Sinne, lassen wir den Klängen lauschen. Tun wir den Klängen lauschen, nicht lassen wir. Mensch, es ist schon früh.

0: erlauben Sie mir, mich vorzustellen. Gast Polinski. Sehr erfreut. Polka-König des Mittleren Westens. Hm? Die Kanoscha-Kickers.
1: Hallo.
0: Nein, ist schon gut. Ich dachte, Sie hätten mich vielleicht erkannt, jedenfalls. Ich hatte ein paar Hits vor ein paar Jahren. Deshalb dachte ich, wissen Sie das Polka, Polka, Polka? Polka, Polka, Polka. Nein?
2: Ich weiß
0: die
2: nicht.
0: Die Twin Legs Polka, Yamahusi Polka oder Kiss Me Polka? Polka Twist.
3: Oh, sind das Songs?
0: Ja. Ja, wir, ein paar machten uns sogar bekannt, wissen Sie, Anfang der 70er Jahre, wissen Sie. Ja, wir verkauften ungefähr 623 Platten davon.

Während hier meine allererste Vinyl ihre Kreise dreht, schauen wir mal kurz in die große Wunschbox. Die Oliver 36 aus welcher Rohr? Schweiz. Welchen Rohr? Welchen Rohr? Ja, welches Rohr denn? Keine Ahnung. Auf jeden Fall, Crazy, da legt ihr jedenfalls. Mundfasching ist was Schönes, ich kann es euch versprechen. Crazy, da legt jemand einfach eine Frühschicht ein. Ja, geplant war es nicht, aber 6.20 Uhr habe ich gedacht, komm, machst du mal eine Frühsendung. Deswegen schreibt Nico32 aus Lübeck, moin, super cool, entspannte Show bisher. Wenn ich da so zwischen 7 und 8 an die Elektrophase denke. Naja, egal. Genau das Richtige für die Frühschicht auf der Arbeit. Sehr gut, arbeiten ist schön. Was arbeitest du? Das ist eine sehr gute Frage. Ich würde mich freuen, wenn wir gemeinsam noch ein, zwei Stunden hinten dranhängen könnten. Hashtag Verlängerung. Wie schon angekündigt, war eine Verlängerung nicht weiter geplant, weil ich bin ja seit 6.30 Uhr da. Vielleicht solltest du nächstes Mal einfach eher anfangen mit Arbeiten, dann könntest du auch eher zuhören. Nein, Spaß. So, jetzt erstmal Übergang und dann schauen wir, was die Zeit hier noch so bringt.

So, da gibt es schon die ersten Beschwerden im Telegram-Chat. Aber der Titel ist doch eigentlich das Motto der Show, oder? Weil wir sind doch zusammen aufgestanden. Wo ist das Problem? Das ist doch herrlich. Das ist doch das, ne? Dieses wunderschöne Wetter da draußen und Haustime und nix geht da und 12.600 Sekunden, Mensch, das ist doch ein fantastischer Mittwoch, oder nicht hier bei Haustime, euer nix geht da live von zu Hause.

Also jetzt muss ich mal in die Vogels reinquatschen. Jetzt hat exakt 10.942 Sekunden gedauert, bis es jemand aufgefallen ist, dass ich heute Morgen 6.20 Uhr Sekunden im Sendeplan falsch geschrieben habe. So, ich habe es jetzt mal korrigiert, ja. Also haben wir noch 3.444 Sekunden Zeit. Diese Anzeige, dass heute diese Sekundenshow am Guten Morgen lief, richtig geschrieben ist. Also das möchte ich jetzt mal. Vielen Dank dafür, dass mir das jetzt endlich mal jemand um diese Uhrzeit gesagt hat.

hab schon mal geluncht, ne? Und es ist wieder so, also seit um 7, da wo wir angefangen haben mit 3 Minuten Werbung, ist jetzt die Werbung mittlerweile bloß noch 1 Minute 6 Sekunden. Also es wird immer kürzer, solange der Tag geht. Also ich weiß nicht, ob das mit der Sendungslänge zu tun hat, aber es ist mysteriös. Genauso der Sascha 41 ist immer noch aus Hannover. Der Sascha ist immer noch 41 und kommt immer noch aus Hannover. Das ist auch mysteriös. Auf jeden Fall schreibt er um 9.35 Uhr, höher, weiter, mehr. Danke für die Verlängerung, we are one. Ja, bitteschön, danke schön. Es ist ja blöd, wenn wir jetzt eine halbe Stunde Werbung machen. Eine halbe Stunde Werbung wäre auf jeden Fall blöd. Eine halbe Stunde eine Playlist machen, wenn dann gleich Simtex für euch da ist. Also von daher bis 14, 15, 16, 17, 18. Also bleibt einfach dran, es kommt hier immer. Es ist hier ne richtig geil. Kennt ihr richtig geil? Das ist so damals, es kommt ja nicht mehr, von daher kann man ja, jetzt steht meine Frau hier jetzt, oh, oh, weia, oh, oh, oh, oh, oh, oh, oh.

Meine Frau wünscht mir viel Spaß bei was auch immer. Auf jeden Fall müsste das jetzt mal kurz geklärt werden. Auf jeden Fall, Sascha 41 ist immer noch aus Hannover. Das so viel dazu. Master Soundbeat at Marcel. Das ist auch ein sehr kurzer Name. Wenn das so im Personalausweis steht, möchte ich nicht wissen, wie lang der Nachname ist. Der ist mittlerweile schon 49 Jahre auf der Welt, der Marcel, und kommt aus Berlin. Berlin ist auch, war ich mal beim Nachtskaten, kann man ja mal so sagen, weil auch das Berliner Nachtskaten gibt es leider nicht mehr. War immer eine geile Veranstaltung, aber naja, kommen wir zu etwas völlig anderem. Er schreibt: einen schönen guten Morgen, wünsche ich dir, Nixkater. Super, dass du die Tracklist abgelöst hast. Was mache ich dann? Mache ich jetzt eine Talkshow, wenn ich die Tracklist abgelöst habe? Du meinst bestimmt die Playlist, aber hey, es ist früh am Morgen, es war 9.38 Uhr, das ist schon ein paar Minuten her, und in Berlin ist das noch mitten in der Nacht, also von daher alles gut. Du spielst super Lieder, das freut mich. Ich hätte einen Musikwunsch, kannst du vielleicht spielen von Hardwell Spaceman? Hardwell mit Spaceman habe ich aus Versehen nicht da, aber Spaceman habe ich, aber das ist nicht von Hardwell. Ein anderes Lied von Hardwell wäre auch okay. Ich wünsche euch allen einen schönen Mittwoch, und es ist früh am Morgen gewesen, wo ich aufgestanden bin. Und dieser Text ist, ich sehe keinen Punkt, also es ist alles ein Fragezeichen, also genau. Ich wünsche... Leute, es ist früh am Morgen. Ich wünsche euch allen einen schönen Mittwoch, und auch dir, Nixkater. Ja, vielen, vielen Dank. Ich darf dann 15 Uhr arbeiten gehen bis 23 Uhr. Aber wie hat unsere alte Chefin immer gesagt, wir schaffen das in diesem Sinne. Schaffen wir jetzt auch diesen Track zu Ende zu hören und danach noch einen Track zu hören. Danach kommt Werbung, und dann haben wir es ja geschafft. Weil dann sind es bloß noch ein paar Sekunden, bis wir das geschafft haben, meine Sendung zu überstehen, die in Summe 14.400 Sekunden nun mittlerweile ging. Also früh um 6.20 Uhr hätte ich damit nicht gerechnet.

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komm schon, es ist kaum mehr was los. Ich hab Kopfweh und der DJ spielt die ganze Zeit nur so Elektrozeugs. Nicht mal was von David Guetta machte. 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

wohl auch alleine hier. 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Voll Laser, wie du abgehst. Leider ist hier ja gleich Feierabend. Also ich bin noch gar nicht müde. Aber vielleicht, wenn du Bock hast. Ich hab eine Wohnung gleich hier in der Nähe. Wenn du willst, wir könnten ja dort weiter tanzen. Wenn du weißt, was ich meine. Oder willst du etwa allein nach Hause gehen?

Pass mal auf, Junge. Hier ist langsam Feierabend. Also geh runter von der Tanze. Ich will nach Hause. Der Barkeeper will nach Hause. 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

Nein, Mann, genau. Mit diesem Track begrüße ich euch hier zur letzten halben Stunde von mir seit 6.30 Uhr hier live an den Decks. Das sind in Summe 13.024 Sekunden. Genau, und was soll man noch sagen? Ihr könnt gerne was in die großen Wunschbox reinschreiben. Ab 10.30 Uhr ist Simtex live für euch an den Decks.

Genau, das könnt ihr auch gerne in die große Wunschbox schreiben. Also ich bin für euch noch erfolgreich, 940 Sekunden live hier aus Dresden. Und der Arthur 37 aus Mülheim an der Ruhr schreibt, schöne Grüße an die Viktoria, unsere DA-Tante, was auch immer die DA-Tante ist. Ich denke mal die DA-Tante, weil sie da ist. Wir sitzen gemütlich im Krankenhaus und rocken heute alles. Ja, dann auf jeden Fall erstmal gute Besserung, auf jeden Fall, weil, ne, Krankenhaus ist kacke, da war ich auch schon sehr, sehr häufig, aber, naja, Hauptsache ihr rockt das und scheinbar hört ihr zu und scheinbar geht's euch ja gut, von daher alles, alles Gute weiterhin und gute Besserung und whatever, genau, es bleibt am besten dran, wie gesagt, ab 10:30 Uhr der Simtex hier live für euch.

Meine letzte Scheibe läuft. Ich bedanke mich mal bei allen, die seit Anfang an dabei waren. 6.30 Uhr ging es ja los. Oder die zwischendurch eingeschaltet haben, die jetzt auf Arbeit sind, die abschalten mussten, die im Krankenhaus sitzen. Oder die einfach Urlaub haben und mit mir dann am liebsten noch ein Eis essen gehen möchten. Aber ich muss ja dann erfolgreich auch arbeiten. In diesem Sinne sage ich bye bye, ciao ciao, sage vielen, vielen Dank fürs Zuhören. Bis zum nächsten Mal hier bei Haustime FM.

Einen wunderschönen guten Vormittag, Haustime FM. Ja, meine Stimme ist ein bisschen kaputt. Ich war jetzt 2 Tage im Europa-Park, habe ein bisschen geschrien. Deswegen muss das so. Also es klingt auch ein bisschen, ja, muss so, ne? Aber da ich am Dienstag nicht da war, machen wir jetzt 1,5 Stunden House or What. Das Ganze bis 12 Uhr. Wir hauen die besten House-Tracks raus, die es hier auf Haustime zu hören gibt. Wenn ihr das Ganze mitgestalten wollt, dann natürlich gerne über die Wunsch- und Grußbox. Die findet ihr über die Webseite haustime.fm oder natürlich auch über die hauseigene App. Und in Bild und Farbe gibt es mich natürlich auch, das Ganze auf twitch.tv/haustimefm. Und dann machen wir uns jetzt eineinhalb wundervolle Stunden, normalerweise zwei. Aber jetzt eineinhalb wundervolle Stunden, ja, auch erstmal einen fetten Dank an den lieben Nick Skater für, ich glaube, 4 Stunden, ne? 6:30 bis 10:30, Wahnsinn. Also ganz viel Liebe nochmal dalassen für ihn, hat er super gemacht. Euch jetzt ganz viel Spaß, uns ganz viel Spaß. Ich hau jetzt hier raus und bin erstmal weg, weil Stimme und so schonen, ne?

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So, der Loop des Todes hier, aber ich muss mal ganz kurz die Grüße vorlesen, bevor wir hier gleich in den letzten Track dieser Stunde gehen, besonders der ersten halbe Stunde, es war ja nur eine halbe Stunde, so schnell geht das. Wir fangen an mit Manu. Manu aus Dresden schreibt: Huru Simtek, schön, dass du auflegst. Grüße alle, die gegrüßt werden wollen. We are one. Und die Grüße gebe ich ganz, ganz lieb zurück. Zurück. Ich bin noch nicht ganz da, ne? Ich wünsche dir auch einen wunderschönen guten Morgen und fühle dich ganz, ganz lieb zurückgegrüßt. Dann der Chris39 aus Halle hat geschrieben: Einen wunderschönen guten Morgen, Simtek. Könntest du das Original oder einen Mix von Zirx Destroy She Said spielen? Liebe Grüße. Hab ich nicht da. Kenne ich auch nicht, kann ich dir leider nicht spielen, tut mir sehr leid. Aber ich hoffe, dass du trotzdem auf deine Kosten kommst hier bei House or What. Das Ganze noch bis 12 Uhr. Und dann haben wir noch den Ronny, 37 aus Geldern, er schreibt: Moin, moin, mein Bester und allen einen schönen Mittwoch. Und das wünsche ich dir auch. Komm gut durch den Mittwoch bzw. durch die restliche Woche. Und das wünsche ich auch den allen anderen, die hier zuhören. Kommt gut durch den Mittwoch, Bergfest und so, ne? Einen Track habe ich, wie gesagt, noch für euch. Und dann schauen wir mal, was wir danach spielen. Vielleicht können wir mal in Richtung Melodic House gehen. Was haltet ihr denn davon? So ein bisschen Melodic House, Techno könnte man auch wieder mal spielen, oder?

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Wir haben die letzten zwei Grüßchen reinbekommen, die ich noch vorlesen möchte. Einmal vom Marvin Will 37. Er schreibt: Grüße aus Belgien, auch wenn man von uns nicht mehr so viel hört. Wir hören noch öfter zu und genießen deine Musik. Danke fürs Auflegen. Mein Lieber, das ist mir einfach genug. Solange ich weiß, dass ihr da seid und dass ihr die Musik und die Shows genießt, bin ich zufrieden. Ich bin nochmal froh, wenn ich nicht so viel labern muss, vor allem wenn meine Stimme so angeschlagen ist. Von daher ist es auch okay. Fühlt euch ganz, ganz lieb gegrüßt, fühlt euch ganz, ganz lieb gedrückt. Ich hoffe, ihr habt seither eine gute Woche gehabt und natürlich noch eine weitere gute Woche vor euch. Und der Martin, 41 aus Burg Bernheim, hat natürlich auch noch geschrieben. Er schreibt: Mahlzeit Simtex. Dann fasse ich mich heute mal kurz. Einen ganz, ganz lieben Gruß an dich und natürlich auch an die beste Community-Stimmung, an die beste Community. We are one. Lieber Martin, auch an dich ein fettes, fettes Dankeschön. Danke, dass du wie immer am Start bist und danke für deinen Gruß. Ich wünsche dir weiterhin viel Spaß, auch wenn wir nur noch 10 Minuten haben. Aber da machen wir jetzt das Beste draus, wa?

So, ihr Liebchens da draußen, einen habe ich noch für euch. Call My Name, gerade am Laufen. So ein cooles Ding, ne? Gleich noch eine Nummer, nicht neu, ja, ich kann heute nicht mehr reden. Eine Nummer von Miss Monique. Aber doch relativ neu, am 30.05. rausgekommen. Erstmal hier kurz einen Loop gesetzt, damit ich labern kann. Aber was soll ich dazu sagen? Es war eine ganz andere House or What Edition, als ich eigentlich machen wollte. Aber manchmal ist halt die Spontanität einfach das Beste, ne? Deswegen ist es schön, dass man hier eine Runde Melodic House und Techno spielen kann. Einfach ein Liebchen. So, ich brauche gar nicht viel sagen, außer Dankeschön. Es war mir eine Freude, so wie immer. Wir hören uns, wenn alles gut läuft, am Samstag. Samstag, Release Radar Action. Ihr wisst natürlich Bescheid. Ihr wisst Bescheid, was da abgeht. Das Neueste, das Beste aus der House- und EDM-Szene. Ich weiß aber gerade gar nicht, was für eine Kalenderwoche. Ich bin völlig planlos. Aber ich könnte ja mal theoretisch schauen, was ich das letzte Mal hatte. Na, das Rädchen hier runterdrehen. Es müsste Kalenderwoche 30 sein. Wahnsinn. Das muss natürlich wieder ein Banger werden. Das muss legendär werden. Weil alle vollen Zahlen waren bis jetzt immer gut. Also bin ich gespannt, wie es am Samstag wird. Aber lange Rede, gar keinen Sinn. Ganz, ganz viel Spaß mit der restlichen Woche. Ich wünsche euch jetzt noch viel Freude mit dem restlichen Mittwoch und der restlichen Woche. So, ich kann nicht mehr denken, wirklich. Es ist einfach zu spät. Miss Monique gleich noch am Laufen mit Ghosts und dann bin ich hier raus. Vielen lieben Dank, fühlt euch ganz lieb gegrüßt, fühlt euch ganz lieb umarmt, geknutscht, was auch immer. Wir hören uns am Samstag.

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1: Ja, hallihallo, es ist wieder soweit, es ist 17 Uhr und ihr wisst, was es heißt. Die Lady Liberty Show mit mir, Cyril von Coole, live in the Mix. Das heißt, es gibt mich jetzt eine Stunde mindestens auf die Ohren. Mit House, Elektro und ja, was mir sonst noch so auf dem Plattenteller landet. Wenn ihr Grüße oder Wünsche loswerden wollt, schickt es mir im Studio, ihr wisst wie, über unsere App oder unsere Homepage. Und ansonsten würde ich sagen, genießen wir einfach mal die Show und schauen mal, was auf uns zukommt.

Ja, und da habe ich auch schon die ersten zwei Grüße. Und zwar der Sascha 41 aus Hannover schreibt: Moin Moin, Zero von Cool, 17 Uhr kann losgehen auf eine tolle Show mit dir. Könntest du mir Tiesto Lethal Industry spielen? Grüße gehen raus an dich, Ramon, Familie S und Familie BW. We are one. Ja, natürlich kann er das spielen. Packe ich auch noch mit rein. Ja, und die Caroline grüßt ihren Schatz. Und sie wünscht sich Major Tom. Ja, Major Tom spiele ich gleich als nächstes. Ja, und wenn ihr auch Grüße oder Wünsche loswerden wollt, schickt es mir ins Studio über unsere App oder unsere Homepage. Und falls ihr euch gerade fragt, wer ist das, was macht ihr da? Mein Name ist Zero von Cool und ihr hört die Late Early Bird Show mit mir, nur live, nur echt, nur hier auf Haustürm FM.

41 aus Burg Bernhard hat geschrieben, Abel Zero, es macht immer Spaß dir zuzuhören, deine Tracks sind immer erfrischend und machen Lust auch zum Abfeiern. Könntest du was von Daft Punk oder Gorilla spielen? Das ist auch gut. Alternative wäre auch da was mit Wookie, mit Ring of Fire, beste Grüße an dich und die beste Community, We Are One. Ja Martin, das kriegen wir doch hin. Ich sag ja immer, ich meine, ein Spieler heißt ja nicht umsonst. Ich weiß nicht, was auf meinem Plattenteller landet. Ja, natürlich. Also, wenn auch ihr Grüße, Wünsche loswerden wollt, schickt sie mir ins Studio. Ich schaue mal, was ich für euch tun kann.

Ja, und da schreibt mir auch noch der Christian Fritz, 37 aus Bad Waldsee. Hey, kannst du bitte Sonic Empire spielen? Grüße an alle, die schon mal live gehört haben. Oh ja, das ist schon lang her. Ja, Sonic Empire, einmal frei, mache ich auch, geht. Jetzt muss ich erstmal irgendeinen Übergang basteln.

Ja, und für alle, die letzte halbe Stunde verpasst haben und fragen sich, hey, was ist jetzt hier los? Ja, die Late Early Bird Show mit mir, Zero von Cool, live in the Mix, ist los! Von 17 bis 18 Uhr bin ich für euch hier live auf dem Stream. Ja, und Christian, der nächste Track ist dein Wunschtrack, Sonic Empire.

Ja, ihr hört immer noch die Late Early Bird Show mit mir, Zero von Cool, live on the Mix. Ja, das ist fast schon eine Back to the 90s Show. Oder Love Parade Remix.

Genau, wenn ihr noch Grüße und Wünsche loswerden wollt, schickt sie mir ins Studio über unsere App oder unsere Homepage. Und wenn ihr ganz neugierig seid, schaut doch einfach mal auf unserer Homepage vorbei. Da gibt es jede Menge Informationen über Musik, Trends und uns DJs und das ganze Haustime-Projekt. Und wenn ihr vielleicht auch DJ seid und Lust habt, etwas aufzulegen, ja, dann bewerbt euch einfach bei uns.

Ja, hier wurde gerade gefragt, warum gibt's dich nicht auf Twitch? Weil wegen Baum. Nein, tatsächlich gibt's mich nicht auf Twitch, aber vielleicht mache ich das ja mal diesen Sommer.

So, das war's schon wieder von mir, von der Late Early Bird Show. Heute am Mittwoch, den 22.07.2026. Ja, wenn es euch gefallen hat, schaltet das nächste Mal wieder ein. Nächste Woche, gleiche Stelle, gleiche Welle. Hier auf VSM 17 bis 18 Uhr. Ja, und gelegentlich lohnt es sich einfach mal in den Sendeplan zu schauen, weil manchmal tauche ich da ganz überraschend auf. Mit Zero's Hour. Da spiele ich dann. Ja, was spiele ich dann? Aber ich weiß es nicht. Das ist dann auch mehr so eine Überraschungskiste, so wie heute. Ich sage schon mal Dankeschön fürs Zuhören. Bis zum nächsten Mal. Macht's gut. Bye bye und ciao.

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Komm schon, es ist kaum mehr was los. 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Nicht mal was von David Guetta machte. 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

mittlerweile auch alleine hier. Genau wie ich. Du bist mir gleich aufgefallen. Voll laser, wie du abgehst. Leider ist ja gleich Feierabend. Also ich bin noch gar nicht müde. Aber vielleicht, wenn du Bock hast. Ich hab eine Wohnung gleich hier in der Nähe. Wenn du willst, wir könnten ja dort weiter tanzen. Wenn du weißt, was ich meine. Oder willst du etwa allein nach Hause gehen?

Pass mal auf, Junge. Hier ist langsam Feierabend. Also geh runter von der Tanze. Ich will nach Hause. Der Barkeeper will nach Hause. Und der DJ ist müde, hörst du doch. Mach ein bisschen halblang jetzt. Hol deine Jacke, schnapp dir deine Mädels und geh nach draußen. Also, wir sehen uns nächste Woche wieder.

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